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1: Und ich sage herzlich willkommen. Hallo.

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Kaza und Crying at the Discotheque. 12 Uhr und gleich 4 Minuten, der richtige Start in diese nächsten 3 Stunden. Cappuccino Club hier bei Sunray FM. Genau, da sind wir. Ich begrüße euch recht herzlich, freue mich, dass ihr dabei seid. Bis 15 Uhr ein buntes Programm mit viel Musik, mit euren Musikwünschen vielleicht, hoffe ich doch zumindest, und interessanten Themen. Ja, was habe ich für euch in dieser Stunde? Es geht um eins der beliebtesten Lebensmittel, wie wir es besser genießen können. Dann habe ich eine Meldung gefunden, wo eine Berlinerin sich mit dem Gericht angelegt hat, wegen einer lapidaren Sache. Spannende Geschichte. Und ich habe natürlich die Top 10 aus dem Jahre 1989. Am 5. September 1989 die Top 10 spiele ich in dieser Stunde. Und ihr könnt natürlich auch eine Roulettezahl zwischen 0 und 36 wählen und euren Musikwunsch bis 15 Uhr 07344 177 8801. Das alles und noch viel mehr gibt es sozusagen jetzt in den nächsten 3 Stunden. Wir starten mit Platz 10 am 5. September 1989. Die Pet Shop Boys und It's Alright.

0: Platz 9, Mike Oldfield und Innocent, 12 Uhr und 12 Minuten. Was gibt es Schöneres als im Urlaub in einem gemütlichen Restaurant am Meer zu sitzen und was Leckeres zu essen? Gerade im Sommer gehört natürlich Fisch und Meeresfrüchte einfach dazu. Aber auch im Alltag kommt bei vielen regelmäßig Fisch auf den Teller. Auch wenn das zu einer ausgewogenen Ernährung dazugehört, sollte man aufpassen, welchen Fisch man isst. Darauf machen ASC und MSC gerade auch mit ihrer gemeinsamen September-Aktion Check deinen Fisch aufmerksam.
1: Viel zu oft landen Fisch und Meeresfrüchte in der Auslage ohne gesicherte Angaben zur Nachhaltigkeit ihrer Herkunft. Deshalb sollte man beim Fischkauf immer checken, ob man auf einem Produkt das blaue MSC-Siegel für ökologisch nachhaltigen Fischfang findet, beziehungsweise das türkise ASC-Siegel für nachhaltige Aquakultur. So Andrea Harmsen vom Marine Stewardship Council MSC.
2: Bei MSC-zertifiziertem Fischfang wird nur so viel gefischt, wie auch wieder nachwachsen kann, damit die Bestände auch langfristig erhalten bleiben. Außerdem geht es darum, dass der Fischfang gut reguliert ist und dass Beifang oder Auswirkungen auf den Meeresboden reduziert werden. Beim ASC-Siegel für Zuchtfisch geht es um die Haltungsbedingungen und die Tiergesundheit, aber auch Auswirkungen auf das Ökosystem und faire Arbeitsbedingungen. Beide Siegel beruhen auf hohen Standards, auf unabhängiger Prüfung und auf regelmäßigen Kontrollen.
1: Darauf zu achten ist umso wichtiger, da laut Angaben der UN-Welternährungsorganisation FAO bereits mehr als ein Drittel aller Fischbestände überfischt ist. Denn gleichzeitig gibt es unschlagbare Argumente für Fisch auf dem Speiseplan.
2: Die Deutsche Gesellschaft für Ernährung empfiehlt, ein- bis zweimal in der Woche Fisch zu essen, weil er wichtige Nährstoffe wie zum Beispiel Omega-3 enthält und eine wichtige Ergänzung auch zu einer überwiegend pflanzenbasierten Ernährung ist. Darüber hinaus hat Fisch aber auch aus Umweltsicht Vorteile, denn Fisch hat einen geringeren CO2-Fußabdruck als andere tierische Proteinquellen, ist also klimafreundlicher. Viele wissenschaftliche Berichte sind sich heute sehr einig in dieser Sicht auf Fisch als Nahrungsmittel.
1: Mit der neuen EU-Verordnung gegen Greenwashing dürfen Hersteller demnächst übrigens auf Produktverpackungen keine leeren oder irreführenden grünen Versprechen mehr machen. Nachhaltigen Fisch zu identifizieren wird künftig also leichter. Zu verantwortungsvollem Fischkonsum gehört neben dem Siegelcheck aber noch mehr.
2: Man kann auch auf Vielfalt achten. Lachs und Thunfisch gehören ja zum Beispiel zu den besonders beliebten Fischarten in Deutschland. Aber wer eben auch andere zertifizierte Arten wählt, der verteilt dann die Nachfrage auf mehrere Arten und Bestände. Und auch wichtig, Verschwendung vermeiden. Da ist Tiefkühlfisch zum Beispiel oft eine gute Wahl, weil er eben gut portionierbar ist und man ihn länger aufbewahren kann. Und übertreiben Sie es nicht und essen Sie Fisch in Maßen.
0: Und hier ist Platz 8, Louis Armstrong, What a Wonderful World.

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8: Und hier ist Platz 7, Don Johnson. Tell it like it is.

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6 am 5. September 1989, Soul to Soul und Back to Life. Ja, ich möchte nochmal an die Aktion erinnern. Eine Roulettezahl zwischen 0 und 36 und euren Musikwunsch, den ich natürlich bis 15 Uhr erfülle. Und wir spielen ja diesen Monat wieder mal um meinen Lottoschein. Die Gewinnerinnen der ersten Aktion, die bekommen jetzt sozusagen ihre Lottozahlen, beziehungsweise da wird ein Schein ausgefüllt. Also machen wir in den nächsten drei Wochen weiter. 07344 177 8801. Wie gesagt, eine Roulettezahl zwischen 0 und 36. So, und dann möchte ich euch noch mitteilen, dass Michael Mendel gestorben ist. Ein sehr bekannter Schauspieler, einer der Charakterdarsteller, also einer weniger. Im Alter von 82 Jahren ist er gestern verstorben. Wir machen weiter mit den Top 10 aus dem Jahre 1989 am 5. September. Und hier ist Platz 5, Milli Vanilli, die kennt man ja auch noch, diesmal aber mit Blame It on the Rain.

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0: Ein typischer Bond-Song auf Platz 4 am 5. September 1989. Gladys Knight und A License to Kill. 12.38 Minuten. Tja, vielleicht kennt ihr das, wer einen Kleingarten hat, sollte vielleicht zweimal überlegen, bevor er den Akkuschrauber auspackt. Denn ein kleiner Geräteschuppen kann im schlimmsten Fall nicht nur Ärger mit dem Kleingartenverein bringen, sondern sogar den ganzen Garten kosten. Das zeigt ein aktueller Fall aus Brandenburg. Eine Frau bewirtschaftete seit 2006 einen Kleingarten. Darauf stand eine kleine Laube aus DDR-Zeiten. Ein Jahr später baute sie daneben einen Geräteschuppen, vermutlich mit dem Gedanken, irgendwie müssen Rasenmäher, Spaten und Gartenschlauch hier irgendwie hin. Doch der Kleingartenverband sah das anders. Der Schuppen wurde zur bebauten Fläche der Laube gerechnet und damit die zulässige Grenze von 24 Quadratmetern überschritten. Der Verband forderte die Frau also auf, den Schuppen wieder abzureißen. Das wollte sie nicht und landete vor Gericht. Das Amtsgericht Eberswalde gab dem Kleingartenverband recht. Auch das Landgericht Frankfurt an der Oder bestätigte, der Anbau war ein Regelverstoß. Weil die Pächterin den Rückbau verweigerte, durfte der Pachtvertrag gekündigt werden. Das Urteil ist allerdings noch nicht rechtskräftig. Die Botschaft für alle Kleingärtner: Nicht alles, was im eigenen Garten praktisch erscheint, ist auch erlaubt. Je nach Satzung können sich selbst kleine Zusatzbauten können sie genehmigungspflichtig sein. Und wer sich weigert, einen unerlaubten Bau wieder zu entfernen, riskiert im schlimmsten Fall seinen ganzen Kleingarten. Oder anders gesagt, im Schrebergarten kann ein Schuppen plötzlich mehr kosten als nur ein paar Bretter, nämlich den ganzen Garten. Das sei uns eine Lehre. Wer von euch einen Kleingarten hat, der weiß wahrscheinlich, um was es dabei geht. Wir machen weiter mit Platz 3 am 5. September 1989. Das ist tatsächlich auf Platz 3 gekommen. Ein Song, den man lange nicht mehr gehört hat. Hier ist Mysterious Art und Das Omen. Jetzt wird's mystisch.
1: Das Omen.

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Man merkt eindeutig, die Frau hat Schmerzen, müsste vielleicht mal zum Arzt gehen. Das ist Platz 2, Lil Louis und French Kiss. Auch sowas war 1989 in den Top 10. Ich weise nochmal auf die Aktion hin. Eine Zahl zwischen 0 und 36 und einen Musikwunsch für die Auslosung in dieser Sendung, am Ende dieser Sendung. Und jetzt habe ich noch Platz 1 für euch, was ganz anderes am 5. September 1989. Ein bisschen Swing und ein bisschen, ja, Rockmusik. Und zwar mit Jive Bunny und Swing the Boot.

Platz 1 am 5. September 1989, Jive Bunny und Swing the Mood. Da kommt richtig gute Stimmung auf. Eine Stunde haben wir schon geschafft und eine weitere, beziehungsweise zwei weitere kommen noch. Und in der nächsten Stunde habe ich unter anderem das hier für euch musikalisch. No Hollywood Movie mit Leslie Hamilton. Aber wir denken natürlich auch an die Engel. Ja, wo können sie sich befinden? Bei den Rammstein sind sie natürlich im Himmel. Das alles und noch viel, viel mehr gibt's gleich nach dem Stundenwechsel. Wir gehen jetzt in die Samstagnacht. Get Down Saturday Night. Bis gleich.

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1: Schön, dass ihr weiterhin dabei seid.

6th Street, hearing you whisper. Das nenne ich mal einen guten Start in die zweite Stunde. Ed Sheeran und Photograph. Ja, so ist es. Zweite Stunde, wie gesagt, und ich habe natürlich ein bisschen was für euch vorbereitet. Unter anderem gibt es natürlich gegen halb die erste Runde Hit History. Wir schauen, was am 5. September in den Charts los war in den letzten Jahren und Jahrzehnten. Da werden wir ja den Zufallsgenerator bemühen. Dann habe ich einen Beitrag über eine der kultigsten Bands aller Zeiten. Die feiern nämlich 50 Jahre Bühnenjubiläum. Das feiern wir mit. Und dann gibt es natürlich noch eine Information, welche Schätze man gegebenenfalls auf dem Dachboden hat. Lasst euch überraschen. Trotzdem schickt mir einfach euren Wunschhit und eine Zahl zwischen 0 und 36. 07344 177 8801. Das ist das Wunschhit-Roulette, was wir heute wieder spielen. So, ich habe einen Musikwunsch auflegen, der kommt von Rolf. Und Rolf wünscht sich einen Klassiker, einen absoluten Klassiker schon. Hier sind die Dire Straits und Walk of Life. Ihr seid eingeschaltet beim Cappuccino Club bei Sunray FM um 13 Uhr und 5 Minuten.

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2: Und hier kommt schon der nächste Musikwunsch von Conny, die Söhne Mannheims und Freiheit.

0: Ein Song vom Text her so aktuell wie nur irgendetwas. Freiheit mit den Söhnen Mannheims, 13 Uhr und 12 Minuten. Dublin ist nicht nur eine wunderschöne Stadt, sie ist auch Geburtsstätte einer der bekanntesten und einflussreichsten Rockbands der Welt. Am 25. September 1976, also vor ziemlich genau 50 Jahren, gründete sich nämlich die Kultband U2 um Frontsänger Bono. Nach 50 Jahren sind U2 mehr als eine Band. Sie sind kulturelle Botschafter Irlands und haben die Grüne Insel als kreative Musiknation für immer auf der Weltkarte verankert. Über die Anfänge der Band, den Einfluss irischer Musik und wo man in Irland auf den Spuren von U2 wandeln kann, das erfahrt ihr jetzt.
1: Larry Mullen, Bono, The Edge und Adam Clayton haben sich in der Schule kennengelernt und anfangs ihre Musikinstrumente noch nicht wirklich beherrscht. Aber zwischen den Teenagern herrschte sofort eine ganz besondere Chemie. Und die Band war von Beginn an ehrgeizig, so U2-Expertin Birgit Fuß vom Musikmagazin Rolling Stone.
2: Die haben sich auch schon sehr früh so einen Manager gesucht und haben ganz viel live gespielt und sich schnell im Plattenvertrag gearbeitet. Aber so richtig beachtet wurden sie eigentlich erst mit dem dritten Album, also mit War, das war 1983. Wir kennen alle Sunday Bloody Sunday, also da waren dann einfach Melodien drauf, denen man sich nicht widersetzen konnte. Und zwei Jahre später hatten sie einen sensationellen Auftritt bei Live Aid. Naja, und spätestens seit The Joshua Tree 1987 sind sie auf jeden Fall eine der größten Rockbands überhaupt.
1: Die außerdem seit 50 Jahren in derselben Besetzung spielt. Will man in Irland auf U2s Spuren wandeln, sollte man auf jeden Fall nach Dublin, die Mount Temple Comprehensive School besuchen und die Windmill Lane Studios, wo viele Alben aufgenommen wurden.
2: Dann kann man das Rock'n'Roll Museum anschauen, wo nicht nur U2, sondern auch ganz viele andere irische Musikerinnen und Musiker gewürdigt werden. Und ich finde ja mindestens genauso toll das Little Museum of Dublin, wo U2 auch ihren eigenen Raum haben, es aber auch sonst ganz viel zu entdecken gibt. Und wenn man ein bisschen außerhalb noch Zeit hat, dann auf jeden Fall einen Ausflug zum Slane Castle machen. Denn da haben U2 in den 80ern einen Großteil von ihrem Album The Unforgettable Fire aufgenommen und haben da auch mehrfach Konzerte gespielt. Und das ist ein wunderschönes Schloss mit einem wunderschönen Anwesen. Also das sind so die Hauptpunkte, die ich mal empfehlen würde.
1: Obwohl U2 eine Rockband ist, gab es immer eine starke Verbindung zur klassischen irischen Musik. Vor allem, weil in den Songs immer auch irische Geschichte eine Rolle spielt. Will man Irlands musikalische Seele hautnah erleben, braucht man nicht lange auf der Insel zu suchen.
2: Es gibt eigentlich in jeder Stadt Straßenmusiker, denen man nebenbei zuhören kann, Pubs, in denen Bands live auftreten. Also ich würde zum Beispiel sagen, Galway an der Westküste und Cork im Süden und Belfast in Nordirland. Und wenn man dann dazwischen noch mehrfach Halt macht, dann hat man auf jeden Fall schon das Allernötigste gesehen. Also es gibt wirklich wahnsinnig viel anzugucken und eben auch anzuhören.
0: Ich kann auf jeden Fall sagen, als 1983 das Album War mein erster Berührungspunkt mit U2 war und einer meiner Lieblingssongs, der kommt jetzt, nämlich der Protestsong über den Bürgerkrieg in Nordirland. Hier sind U2 und Sunday Bloody Sunday.

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0: Engel von Rammstein, auch ein sehr umstrittener Song. Trotzdem gehört er zu diesem Tag dazu. So, wir legen los mit der ersten Runde. Hit History. Wir schauen also über den Zufallsgenerator, wo wir am 5. September landen. Aber nochmal der Hinweis, bitte einfach nochmal eine Zahl zwischen 0 und 36 und euren Musikwunsch schicken, dann spiele ich den auch. So, ich sage Hitgenerator ab.
1: Willkommen zum Hitgenerator. Ermitteln wir nun den Hit der nächsten halben Stunde.
0: Es wird mal wieder spannend.

0: Jetzt im Cappuccino Club. Back to Hit History. Genau 27 Jahre sind wir zurückgebracht worden. Am 5. September 1999 war auf der 1 Eiffel 65 mit Blue und auf der 3 das Warm Do Project mit King of My Castle. Auf der 2 dazwischen ein Sänger aus München, der als David Lubega Palemisi geboren wurde. Der Vater war Ungar, die Mutter Italienerin. Er war auch zwischenzeitlich mal Rapper. Der Song, den wir jetzt gleich hören, den ihr alle kennt, war 28 Wochen in den deutschen Charts. Er war Nummer 1 in Deutschland, Österreich, Schweiz, Großbritannien und sogar Nummer 3 in den Vereinigten Staaten. Hier ist Lubega und Mambo Number 5.
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1: Und hier kommt ein wunderschöner Musikwunsch von Ille Reinhard May und Über den Wolken.
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1: Ja, schon mal ein kleiner Hinweis auf die Sendung. Danach um 15 Uhr Blaupause mit Thorsten, Mr. Blaupause himself. Ja, vielleicht solltet ihr heute Abend mal auf den Dachboden gehen. Und zwar nicht, um Weihnachtsdeko zu holen, das ist so ein bisschen früh, sondern vielleicht wegen alter VHS-Kassetten. Denn was früher im Kinderzimmer für Unterhaltung sorgte, kann heute für Sammler richtig wertvoll sein. Eine VHS-Ausgabe von Disneys König der Löwen hat beispielsweise 575 Euro eingebracht. Eine spanische Sammleredition des Films El Rey León sogar für 30.000 Euro verkauft. Aber auch andere Kindheitsklassiker können einiges wert sein. Für Susi und Strolch wurden fast 500 Euro bezahlt. Auch Star Wars ist gefragt. Eine deutsche Erstauflage von Krieg der Sterne wurde für 175 Euro verkauft. Für bestimmte CBS-Erstauflagen der alten Star Wars-Filme zahlte ein Fan sogar 750 Euro. Und es geht noch verrückter. Eine VHS-Kassette von Cars wechselte für $16.280 den Besitzer. Eine eingeschweißte Goonies-Kassette brachte immerhin $4.500. Allerdings gilt, nicht jede alte Videokassette ist automatisch eine Goldgrube. Entscheidend sind unter anderem Zustand, Originalverpackung, Erstauflage und Seltenheit. Also bevor ihr eure VHS-Sammlung beim nächsten Sperrmüll entsorgt, lieber nochmal nachschauen. Vielleicht ist ja zwischen Dirty Dancing und Benjamin Blümchen ein kleines Vermögen dabei. Schaut einfach mal, ob ihr noch alte Videokassetten habt. Vielleicht könnt ihr sie zu Geld machen. Tja, ich habe einen besonderen Musikwunsch aufliegen. Ich hoffe, dass ich den Namen richtig ausspreche. Monika wünscht sich von Snitsana Kondratjeva Inside My Soul. Auch diese Musik wird hier im Cappuccino Club gespielt. Viel Spaß!

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Echt, du trägst keine Liebe. Was wir aber tragen, ist die nächste Stunde, denn sie kommt gleich. Und da werden wir so ein bisschen durch die Weltgeschichte hüpfen und werden uns mit der lustigen Welt der Beamtenrede bzw. des Beamtendeutsches beschäftigen. Also bleibt einfach dran, es lohnt sich. Und wir haben ja noch sozusagen die Hit-History und. Also bleibt auf jeden Fall dran. Bis gleich.

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1: Und auf geht's in die dritte Stunde.

Tja, wir evakuieren die Tanzfläche, denn die dritte Stunde Cappuccino Club liegt auf. Und dazu gehört natürlich auch richtig gute Musik, eure Musikwünsche und vielleicht sogar eine Roulettezahl zwischen 0 und 36 von euch. 07344 177 8801. Würde ich mich noch über das eine oder andere freuen. Ich habe noch ein paar Musikwünsche, die erfülle ich natürlich. Der nächste kommt sozusagen gleich sofort. Was habe ich noch für euch? Warum rumhüpfen nicht nur was für Kinder ist, das erzähle ich euch. Und wir beschäftigen uns mit dem Thema Beamtendeutsch. Da gab es ja schon die erste Folge letzten Samstag und es geht weiter. Und ich kann euch sagen, es bleibt lustig. So, und natürlich habe ich die Hit History dabei mit der zweiten Folge für diese Sendung. All das und noch viel mehr in der nächsten Stunde. Jetzt habe ich einen Musikwunsch auflegen von Ulrike und die hat sich einen Klassiker gewünscht. Und zwar T-Rex und Hot Love.

0: Wakefield aus Dänemark und Saturday Night. Wisst ihr eigentlich, warum es in jeder größeren Stadt einen Trampolinpark gibt oder auf Spielplätzen auf Trampolins stehen? Ist ganz einfach, weil es wahnsinnig Spaß macht, auf so einem Ding herumzuspringen. Das sieht man nicht nur an den Kindern, die daran rumtollen, sondern auch an dem einen oder anderen Erwachsenen, der einfach nicht wieder stehen kann. Geht mir genauso. Was passiert aber eigentlich mit uns, wenn wir auf so einem Trampolin springen und worauf sollte man achten, wenn man es mal probieren will?
1: Wer es als Erwachsener schon einmal selbst probiert hat, weiß, Trampolinspringen ist bei weitem nicht nur was für Kids. Und es macht glücklich und baut Stress ab. Denn beim Abheben schüttet der Körper sofort Endorphine und Serotonin aus.
2: Körperlich ist es trotzdem ein totales Power-Workout, bei dem man bis zu 1000 Kalorien pro Stunde verbrennen kann. Also dreimal mehr als beim Joggen. Jeder Sprung fordert dabei die Tiefenmuskulatur, vor allem in den Beinen, im Po, Bauch und Rücken. Er stärkt die Balance und kurbelt das Herz-Kreislauf-System extrem an. Und das Spannende und Geniale dabei ist, dass es durch die Schwerelosigkeit die Gelenke auch noch schont.
1: So Hanna Reisch von Deutschlands größtem Betreiber von Trampolinparks mit mehr als 30 Standorten unter den Namen Superfly, Jumphouse oder Sprungbude. Springen sollte man aber nur dort, wo es hochwertiges Equipment, Sicherheitsanweisungen, klare Regeln und geschultes Personal gibt.
2: Ganz wichtig dabei ist, auf den kleineren Trampolinen springt jeder nur auf seinem eigenen Trampolin. Niemals zu zweit. Man sollte sich vorab kurz warm machen und sich dann langsam an die Höhe herantasten. Salzes und riskante Tricks überlässt man aber lieber den Profis oder man kann sie auch in unseren Kursen lernen. Wer auf seinen Körper hört, die Knie bei der Landung leicht beugt und die Sprungregeln beachtet, erlebt ein sicheres und geniales Fluggefühl.
1: Um Trampolin zu springen, muss man übrigens nicht sportlich sein. Kids sollten aber erst ab 6 Jahren auf größere Anlagen. Nach oben sind dem Alter keine Grenzen gesetzt.
2: Das Level bestimmt man komplett selbst. Solange man sich fit fühlt, darf man aufs Trampolin. Und genau diese Vielfalt feiern wir auch im Herbst in unseren Trampolinparks unter dem Motto Spring wie du bist.
1: Dabei steht vor allem eine Frage im Mittelpunkt. Welcher Sprungtyp bist du?
2: Manche wollen spektakuläre Tricks zeigen, andere hüpfen einfach gechillt los für die gute Laune. Wir laden jeden ein, herauszufinden, welcher Sprungtyp in ihnen steckt. Dabei geht es um Leichtigkeit und die pure Freude, einfach man selbst zu sein.

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9: Tja, wie heißt es so schön? Frag Ingrid, denn sie hat den nächsten Musikwunsch aufliegen. Beziehungsweise ich habe ihn aufliegen. Die Gatlin Brothers zusammen mit Roy Orbison und Barry Gibb. Indian Summer.

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0: Pink, What About Us? 13 Uhr, nein, 14 Uhr, 29 Minuten und dann stellt man sich die Frage, was ist eigentlich mit der Hit-History? Tja, kann ich nur sagen, die kommt jetzt. Jetzt legen wir noch einmal sozusagen los und ich sage Hit-Generator ab.
1: Willkommen zum Hit-Generator. Ermitteln wir nun den Hit der nächsten halben Stunde.
0: Schau mal, wo wir landen.
1: Platz 2.
0: Platz 2 im Jahre 1991. In gut 7 Minuten können wir diesen Song miteinander hören. Und dann hört ihr auch alles weitere dazu. Und in ein paar Minuten, dann gegen

Jetzt im Cappuccino Club. Back to Hit History. Genau 35 Jahre gehen wir in der Zeit zurück. Am 5. September 1991 waren auf der 1 die Scorpions mit Wind of Change, auf der 3 Bryan Adams und Everything I do it for you, und auf der 2 eine in Kalifornien geborene Kate Markowitz. Sie ist dieses Jahr 70 Jahre alt geworden. War oder ist Tochter eines Produzenten, eines Filmproduzenten, und hat in Paris 1991 einen kurzen Song aufgenommen für einen Werbeslogan. Das ist ein Riesenerfolg geworden. 26 Wochen in den deutschen Charts, in Österreich auf der 1, in der Schweiz auf der 2. Und jeder kennt diesen Song. Das ist ein typischer Sommersong, also spielen wir ihn auch noch im restlichen Sommer. Hier ist Kate Yanai und Bacardi Feeling.

0: Die erste allgemeine Verunsicherung und Samurai vom Japanischen kommen wir endlich zum Deutschen, nämlich zum Beamtendeutsch. Und da gibt es wieder mal eine neue Folge mit Ele Wallis und diesmal ist es der Buchstabe B.
1: Moin zusammen, noch etwas Beamtendeutsch gefällig. Wir sind beim Buchstaben B wie bekloppt, naja eher B wie Bienen oder Baugenehmigung. Für einen Bienenzüchter bitterer Ernst, er wollte einen Freistand im eigenen Garten für 5 Bienenvölker errichten, doch er brauchte eine Baugenehmigung. Denn auch Bienenwohnungen, so die Behörde, seien Gebäude und dürfen ohne Genehmigung nicht gebaut werden. Der Züchter sollte einen Bauantrag stellen und 342 Euro Gebühr bezahlen. Außerdem forderte man von dem Imker eine Architektenzeichnung samt Lageplan vom Katasteramt. Gott sei Dank konnte sich die Behörde in diesem Fall nicht durchsetzen, denn sie hatte ihre eigene Gesetzeslage nicht überblickt. Freistehende aufgestellte Bienenwohnungen sind nicht als Anlage zu verstehen, wenn sie denn leicht demontiert werden können. Puh, Glück gehabt. Und weiter mit B. Was bitte ist eine bedarfsgesteuerte Fußgängerfurt? Ihr kennt Erfurt, Schweinfurt, aber wo bitte liegt Fußgängerfurt? Seid ihr schon mal da gewesen? Ganz bestimmt, ich bin mir da sicher. Dieses Wortungetüm ist die behördliche Bezeichnung für eine Fußgängerampel mit Knopf zum Drücken. Der Irrsinn geht weiter. Was um Himmels Willen ist Beälterung? Noch brauchen Mann und Frau keine Genehmigung, wenn sie Eltern werden wollen. Bei einer Beälterung sieht das anders aus. Es handelt sich um die Vermittlung eines Kindes in eine Pflegefamilie. In diesem Fall wird ein Ehepaar beältert. Die Beharrungsadresse ist die Adresse des dauerhaften Aufenthaltes an der Person. Und Bescheid, damit man über den Bescheid auch wirklich Bescheid weiß, gibt es eine Rechtsbehelfsbelehrung. Zitat: Ein Einheitswertbescheid ist stets Grundlagenbescheid, ein Grundsteuermessbescheid ein Folgebescheid und gegenüber dem Grundsteuerbescheid der Gemeinde ein Grundlagenbescheid. Noch Fragen? Was bitte ist ein Biosensor? Er läuft auf 4 Pfoten, bellt und wedelt mit dem Schwanz. Die Antwort: Ein Hund. Polizei, Zoll und technisches Hilfswerk bezeichnen ihre Hunde gerne als Biosensoren, denn die 220 Millionen Riechzellen in seiner Nase, 44 mal so viel wie bei einem Menschen, machen ihn zu einem Biosensor. Aber ich denke, den Nachbarn zu fragen, ob er schon mit seinem Biosensor Gassi war, erübrigt sich. Wer kennt denn einen Buntton? Wann ist was bunt und wann farbig oder schwarz-weiß? Das Institut für Normung hat diese Aufgabe übernommen. Der Buntton beschreibt die Art der Buntheit einer Farbe. Er wird im täglichen Leben mit Wörtern wie blau, rot, grün oder violett bezeichnet. Die Buntheit beschreibt die Verschiedenheit einer Farbe vom gleichen hellen unbunt. Ich hab schon Kreise vor den Augen, sehe gleich rot, bin weg und auf der Suche nach neuen bzw. alten Wortschöpfungen. Aber einen habe ich noch. Bekämpfung der Dasselfliege. Rinder, bei denen trotz Durchführung der sogenannten Herbstabdasselung im Frühjahr noch Dasselbeulen auftreten, sind durch den Abdassler nachdasseln zu lassen. Alles klar, ich bin raus.

Kelly Clarkson, Since You've Been Gone. Tja, wir gehen natürlich noch nicht, weil ein kleines Highlight habe ich noch, nämlich die Erdrehung der Roulette-Zahl. Ich hatte 5 Mitspieler bzw. Mitspielerinnen. Conny hatte die 28, Monika die 17, Ulrike die 32, Ingrid die 13 und Elle die 4. Und dann sage ich einfach mal Roulette-Kugel ab. Die 9. So, da schaue ich mal, wer da am nächsten dran ist. Das ist tatsächlich die Ille, die dann entsprechend am nächsten dran ist. Danach kommt Ingrid und Monika als drittes. Da gibt es jetzt die Punkte. So, das war's für heute. 3 Stunden Cappuccino Club sind vorbei. Ich hoffe, es hat euch gefallen. Nächsten Samstag geht's weiter. Und ich kann euch sagen, nächsten Dienstag gibt es wieder die Streaming Charts mit Fabio. Auf jeden Fall reinhören. Jetzt verweise ich an die Blaupause mit Mr. Blaupause himself, mit dem Thorsten. Und er hat 3 Stunden Musik, Oldies, Sport, Fußball aus allen 4 Ligen. Also freut euch auf jeden Fall drauf. Es wird wieder mal spannend in den nächsten 3 Stunden. Ich sage jetzt Tschüss und bye bye und wünsche euch ein schönes Wochenende, eine schöne kommende Woche und verabschiede mich einfach mit meinem üblichen Spruch. Am Mikrofon verabschiedet sich Gernot Dotter. Ciao, ciao.

0: Ein Dankeschön an Studio Hannover, an Gernot. Hier ist das Gläserne Studio Blaubeuerin um genau 15 Uhr.
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0: Und der sagt Mahlzeit am 5. September des Jahres 2026 hier aus dem gläsernen Studio zu Blaubeuren. Ja, das Wetter, das passt. Meine Tastatur spinnt mal wieder. Irgendwas passt hier nicht, aber das kriegen wir schon passend im Laufe der Sendung. Sonst wird mal wieder der Computer abgestürzt oder irgendwas in die Richtung Videostreams schaltet die auch kleiner ein. Und was haben wir denn? Regionalliga Südwest, da hat Ulm gestern gespielt. Das war ein heißes Spiel. Dann zweite Bundesliga, dritte Liga, erste Liga und so weiter und so fort. Wir gucken mit Nils Petersen in der nächsten Stunde auf die Champions League und wir starten rein mit dem Besten, was die Musikgeschichte hergibt. Barry Maguire heißt die Kapelle, glaube ich. Barry Maguire, richtig. Eve of Destruction, die 60s.
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1: Und da war gestern im Donaustadion was geboten, und zwar ein richtig verrückter Fußballabend. Menschenskinder, und die waren in dem Stadion. Ja, Ulm und Heilbronn, die trennten sich 4:4 unentschieden. Dabei erwischten die Spatzen einen katastrophalen Start. Nach 8 Minuten führte Freiburg bereits mit 2:0. Oliver Wähling brachte Ulm noch vor der Pause zurück ins Spiel, und nach dem Seitenwechsel dann erneuter Rückschlag. Freiburg erhöhte auf 3:1, aber die Ulmer antworteten, und wie Steffen Meurer verkürzte, Leander poppt gleich aus und Dennis Cesar drehte die Partie per Foulelfmeter sogar zum 4:3. Zum ersten Saisonsieg hat es trotzdem nicht gereicht. Die SGV erzielte in der 71. Minute sogar noch das 4:4. In der Nachspielzeit verhinderte Ulms Torhüter Radomir Novakovic mit einer starken Parade sogar noch die Niederlage. Ja, damit bleibt Ulm nach 5 Spielen sieglos. Ist mein Text wieder weg. Bleibt Ulm nach 5 Spielen sieglos. Nach den Niederlagen gegen die Stuttgarter Kickers und Offenbach folgten jetzt aber mal 3 Unentschieden in Serie. Daniel Jungwirth, Cheftrainer des SSV, nach dem Spiel.
2: Ja, was soll ich sagen? Also, Kollege hat ja schon gesagt, dass es ein Wahnsinnsspiel war. Ich glaube, dass es von der Stimmung, wie er auch gesagt hatte, unfassbar super war von unseren Zuschauern. Also auch ich als Heimtrainer habe gesagt, boah, was reißen die Fans hier ab? Aber das haben sie dann natürlich auch getan, weil unsere Jungs extreme Energie eben auf dem Feld gelassen haben, weil es ist wirklich nicht selbstverständlich. Du gehst nach 3 Minuten in Rückstand, auch da nochmal dummer Fehlpass, Entschuldigung, dass ich das so sage. Trotzdem hätten wir die Möglichkeit gehabt, das noch besser zu verteidigen. Die Jungs wissen, was zu tun ist, halt den Gegner außen. Dann kriegst du noch das zweite Tor, und dann eben so zurückzukommen, das ist schon stark, und ich glaube, das müssen die Jungs endlich verstehen, wenn sie einfach diese Energie von Anfang an, dieses Selbstbewusstsein, was sie dann entwickelt haben in der ersten Halbzeit schon mit dem Anschlusstreffer, ich finde, da hatten wir schon auch richtig, richtig gute Phasen. Dann nimmst du dir natürlich was vor, in der zweiten Halbzeit da anzusetzen. 2 Minuten später klingelt es halt wieder. Und diese Fehler müssen die Jungs verstehen, abzustellen, weil es ist echt, gegen den starken Gegner da nochmal so zurückzukommen, es sogar in ein 4:3 zu drehen. Das ist eine mega Energieleistung. Im Idealfall müssen wir nicht zurückkommen. Also wir würden am liebsten natürlich mal die Fehler abstellen und dann die Energie von Anfang drauf haben, dass wir halt das gar nicht so weit kommen lassen. Aber nochmal, das ist natürlich der Mannschaft hoch anzurechnen, wie sie eben zurückgekommen sind.
1: Und diese Woche gestern, glaube am Mittwoch gegen den VfR Aalen auswärts. Und dann hatten wir noch ein Spiel gestern Abend, Eintracht Frankfurt und die und Waldorf, die trennen sich 1:1 unentschieden. Dann haben wir die Halbzeitstände der Samstagsspiele. Frankfurt gegen Offenbach 0:1. Kassel gegen Sandhausen 2:1. Kickers gegen Mainz 05 0:2. Freiburg, die Mannschaft 2:0 gegen Steinbach. Aalen führt 1:0 gegen Trier. Und am Sonntag haben wir dann noch Kaiserslautern 2 gegen die SG Barockstadt Fulda und der VfR Mannheim gegen Homburg. Und zur dritten Fußball-Bundesliga, da kommen wir gleich, und irgendwie sehe ich wieder Zeugs in der Playlist drin, was da eigentlich nicht reingehört, aber das gehört rein. Damit geht's ab in die 90er. Mike Rutherford, der ist einmal noch übrig geblieben von Genesis. The World of Mouse, 1991 war's. Ihr hört die Blaupause, und gleich gehen wir in die dritte Fußball-Bundesliga mit Thorsten auf Sunray FM.

Mike und seine Mechaniker. Das war irgendwie das falsche Lied. Ich brauche das hier. Sunrise FM. Wir gucken nochmal hier auf die Spiele der dritten Fußball-Bundesliga. Und da war der Auftakt in den vierten Spieltag gestern Abend ziemlich turbulent. Alemannia Aachen gewann beim FC Ingolstadt mit 3:0. Und entschieden war die Partie schon nach 11 Minuten. Ingolstadts Elias Decker sah bereits in der fünften Minute den roten Karton. Den anschließenden Freistoß verwandelte Lukas Cepanik direkt zum 1:0 für Aachen. Nur zwei Minuten später erhöhte Mika Schors auf 2:0. Und in der 11. Minute machte Luis Köster den Blitzstart perfekt. Ja, drei Aachener Tore innerhalb von nur 5 Minuten. Ja, danach fing sich Ingolstadt zwar, verhinderte in Unterzahl noch eine deutlichere Niederlage. Am 3:0 änderte sich aber nichts mehr. Für die bis dahin ungeschlagenen Ingolstädter war es die erste Niederlage der Saison. Und gespielt wird natürlich auch in der dritten Liga heute. Im Moment laufen die Spiele in der zweiten Halbzeit. Hansa Rostock gegen Wiesbaden 0:0. Preußen Münster Havelsee 1:1. Waldhof Mannheim gegen Werl 0:1. Jan Regensburg Duisburg, da steht es noch 0:0. Meppen liegt gegen Saarbrücken im Rückstand mit 1:3. Um 16.30 Uhr spielen dann noch Rot-Weiß Essen gegen Viktoria Köln. Die Würzburger Kickers, die spielen morgen gegen den VfB Stuttgart 2. Sonnenhof Groß-Asbach gegen die TSG Hoffenheim, die Mannschaft 2. Und Fortuna Köln gegen Fortuna Düsseldorf. Hoffentlich ist einen von diesen Mannschaften die Fortuna holt. Und wir gehen in die 90er. Wir bleiben in den 90ern. Hootie and the Blowfish. I only wanna be with you.

0: 94 auf Sunray FM. Gleich geht's in die 60s. Gucken wir aber erst einmal auf die Spiele der zweiten Fußball-Bundesliga. Ja, bereits gestern Abend, da trennten sich Hannover 96 und der Karlsruher SC 2:2 unentschieden. Die Hannoveraner führten zur Pause mit 2:1. Der KSC kam dann in der zweiten Hälfte aber noch zum Ausgleich. Ja, gleiches Ergebnis, gleiches Spiel. Nein, anderes Spiel und zwar ebenfalls 2:2. Endete die Partie zwischen Arminia Bielefeld und dem FC St. Pauli. Bielefeld ging zweimal in Führung, St. Pauli antwortete zweimal und nahm damit einen Punkt mit. Und dann haben wir heute Nachmittag, hatten wir heute Nachmittag drei Spiele. Wolfsburg und Cottbus trennen sich 4:4. Unentschieden, Kaiserslautern gewinnt 3:0 gegen Darmstadt. Holstein Kiel und der Club aus Nürnberg, die trennen sich 2:2. Unentschieden, Dynamo Dresden gegen Bochum ist das Topspiel heute Abend um 20.30 Uhr. Und am Sonntagnachmittag hätten wir dann noch drei Spiele. Hertha BSC gegen Magdeburg, Greuther Fürth gegen Heidenheim und Osnabrück empfängt zu Hause Eintracht Braunschweig. Und die Knickerbockers liegen auf Roy Black. Ja, kann es noch schlimmer kommen? Nein, Big Spender von Shirley Bassey. Die drei hört er gleich.
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0: Die 60er auf Sunray FM. Gleich geht's in die 90s. Gehen wir in die 90s oder in die 80s? Wo gehen wir denn hin? Wir gehen in die 80er und 90er. So, da haben wir es schon wieder. So, Bundesliga ist wieder. Jawohl, ja, in ein paar Minuten ist Anstoß. Gestern Abend gewann bereits der VfB Stuttgart vor ausverkauftem Haus und heimischem Publikum deutlich mit 4:1 gegen den ersten FC Köln und feierte damit seinen ersten Saisonsieg. Ja, und jetzt geht's los mit dem Bundesliga-Samstag. Es spielen jetzt heute Hoffenheim gegen Dortmund, Leverkusen gegen Union Berlin. Borussia Mönchengladbach hat Aufsteiger Elversberg zu Gast. Werder Bremen empfängt Leipzig. Paderborn hat den Sportclub aus Freiburg zu Gast um 18.30 Uhr. Da spielt dann der Manuel Neuer gegen seinen alten Arbeitgeber. Sprich, da heißt es dann Glück auf Schalke gegen den FC Bayern München. Morgen haben wir am Sonntag natürlich auch noch zwei Spiele. 15.30 Uhr geht's los, der Hamburger Sportverein empfängt Mainz 05 im Volkspark und die Eintracht aus Frankfurt gegen Augsburg um 17 Uhr geht's los. Und wie schon angedroht, musikalisch gehen wir jetzt in die 80er. Da haben wir Bernhard Brink, du entschuldige, ich kenn die. Kennt ihr das Lied doch? Ja, gibt's auch von einem Österreicher. Und den kennt ihr natürlich, Falco. Wie hieß er? Hölzel, irgendwie sowas? 15 Uhr, gleich 30 Minuten.
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Ja, da sind wir wieder. Blaupause mit dem Thorsten. Sunrise FM, gläserne Studio, Blaupause. Also ganz kurz, ganz grob alles zusammengefasst. Was darf denn nicht fehlen? Die Frauenfußball-Bundesliga darf natürlich auch nicht fehlen. Da haben wir an diesem Wochenende Spieltag Nummer 3. Den Auftakt gab es gestern Abend. Bayer Leverkusen gewann bei der TSG Hoffenheim mit 2:1. Für Leverkusen war es bereits der zweite Saisonsieg. Hoffenheim dagegen wartet noch auf die ersten Punkte. Heute haben wir 2 Spiele. Fertig ist Hamburg gegen Leipzig. Da stand es nach 90 Minuten 1:1. Momentan läuft das Spiel in der 80. Minute. FSV Mainz, die Mädels gegen die Mädels vom 1. FC Köln mit... Mit was? Nee, da steht es momentan 0:3. So rum wollte ich das sagen. Ja, wenn man die Texte nicht alles aufschreibt, gell? Dann haben wir am 6.9., sprich morgen um 14 Uhr, die Mädels aus Wolfsburg gegen Bremen. Um 16 Uhr geht dann der Titelverteidiger ins Rennen. Der FC Bayern München spielt gegen den SC Freiburg. Und das letzte Spiel am Sonntagabend dann Nürnberg gegen den VfB Stuttgart um 18.30 Uhr. Und komplettiert wird der Spieltag dann am Montagabend 18 Uhr. Union Berlin gegen die Mädels von Eintracht Frankfurt. Und musikalisch haben wir jetzt, was haben wir jetzt aufliegen? Wir gehen, oh, dann haben wir richtig schöne Kuschelrocknummer, Jealous Guy von Roxy Music aus dem Jahr 81. Player Baby Comeback. Das ist eine Nummer aus den 70er, genauer gesagt 1977. Aber erst einmal ein bisschen Kuschelrock am Samstagnachmittag. Das schadet ja keinem, gell? Eine richtig schöne Nummer hier auf Sunrise FM um 15.38 Uhr aus dem Studio zu Blaubeerer.

0: Die 70er auf Sunray FM und gleich gehen wir musikalisch nochmal in die 70er. Da haben wir noch eine Schallplatte auflegen. Oh, was das ist, das sage ich euch gleich. Gucken wir mal ganz kurz auf die Spiele der Fußball-Bundesliga. Es sind schon Tore gefallen. Leverkusen führt 1-0 gegen Union. Gladbach ebenfalls 1-0 gegen Elversberg. Und 1-0 steht es auch bei Bremen gegen Leipzig. Und noch ein Blick zum DFB-Pokal. Ja, unter der Woche wurde ja die erste Runde endgültig abgeschlossen. Borussia Dortmund gewann beim Hamburger Oberligisten HEBC. Ja, was heißt es? Wir haben gerätselt, ich hab's rausgefunden. Hamburg-Eimsbüttler Ballspielclub. Ja, da hat der BVB mit 5-0 gewonnen. Einen Tag später setzte sich dann der FC Bayern München beim Zweitligisten VfL Osnabrück mit 4-1 durch. Damit stehen alle 32 Teilnehmer der zweiten Runde fest. Und bemerkenswert ist, erstmals seit 18 Jahren haben tatsächlich alle Bundesligisten die erste Pokalrunde überlebt. Ja, Glückwunsch. Der Pokal hat ja seine eigenen Gesetze. Wer gegen wen spielt, das entscheidet sich noch heute ab 17.45 Uhr. Da werden dann im Deutschen Fußballmuseum in Dortmund die Paarungen der zweiten Runde ausgelost. Los, Fee! Oder los, Fährig. Was ist die männliche Form von Fee? Keine Ahnung. Die Kugeln zieht Weltmeister Basti Schweinsteiger. Da sind wir mal gespannt, was da rauskommt. Ja, drei Mannschaften aus dem sogenannten Amateurtopf sind noch dabei. Sonnenhof, Essen und Jeddelo. Und das hier ist Peter Alexander von Schallplatte.
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0: Neil Diamond auf Sunray FM um kurz vor die Viere. Nächste Stunde haben wir Nils Petersen zu Gast, der ehemalige Nationalspieler. Der erzählt uns ein bisschen was über die Champions League, über die neue Saison. Und zum Ende von dieser Stunde, ja, da müssen wir einen ganz großen ehren. Freddie Mercury, der wäre heute 80 Jahre alt geworden. Somebody to Love, den schrieb er 1976, Entschuldigung, inspiriert von Gospel und seiner großen Bewunderung für Aretha Franklin. Freddie selbst hielt den Song damals als Komposition sogar stärker als Bohemian Rhapsody. Und eben weil Geburtstag ist, kommt diese Scheibe klassisch von Vinyl.
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0: Eine Schande, wenn wir denn diesen Titel abbrechen würden, oder?
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0: Zweite Stunde, zweite Runde, die Blaupause. Wir gucken gleich auf die Endergebnisse der Regionalliga Südwest. Natürlich haben wir gleich die Halbzeitstände der Fußball-Bundesliga. Und musikalisch gehen wir in die 80er. Das war ja ein Jahrzehnt voller Ohrwürmer. Ich habe heute noch zwei davon, einer links, einer rechts. Starten wir rein mit Hit and Run Lover Carol Yanni aus dem Jahr 81. Und das hier ist The Lady, Tina Turner, The Private Dancer, 84 war's.

Sandra Bam, die Blaupause um 16 Uhr. Was haben wir? 12 Minuten, nicht 12 Uhr, sondern 16 Uhr. 12. Wir gucken jetzt einmal auf die Endergebnisse der Regionalliga Südwest der heutigen Spiele. Frankfurt gewinnt gegen, spielt 1-1 gegen Offenbach. Kassel gewinnt 5-2 gegen Sandhausen. Irgendein Geräusch habe ich hier. Ich höre nichts. So, die Kickers verlieren 1-2 gegen Mainz 05 und Freiburg 2 gewinnt 4-3 gegen Steinbach und Aalen gewinnt 2-0 gegen Trier, wie ich schon erwähnt, gestern Ulm gegen Heilbronn 4-4 und die Eintracht aus Frankfurt gegen Waldorf 1-1. Morgen dann noch Lautern gegen Barockstadt Fulda und Mannheim gegen Homburg. Ach, das ist ein Hund, wo der bellt. Gerade denke ich mal, was quietscht denn hier? Ich habe doch gar keine Quietsche-Ente im Studio. Musikalisch gehen wir jetzt. Wo gehen wir hin? Zu den Stones. Da gehen wir in die 70er. Eine richtig schöne Classic-Rock-Kuschelrock-Nummer. Die Angie. Und gleich gucken wir mal auf die Halbzeitstände der ersten Bundesliga, sofern sie schon fertig sind.

0: Talk am Samstagnachmittag, 16.18 Uhr. Wir gucken nochmal auf die Halbzeitstände in der ersten Fußball-Bundesliga. Die Spiele sind noch nicht ganz in der Pause. Hoffenheim führt 1-0 gegen Dortmund. Leverkusen 2-0 gegen Union. Die haben schon Pause. Gladbach gegen Elversberg 2-1. Bremen führt 1-0 gegen Leipzig. Und auch Pause ist in Paderborn. Da steht es 0-1 für den Sportclub aus Freiburg. Aus dem Schwarzwald. Musikalisch haben wir jetzt nochmal zwei 70er raus. Kennt ihr noch Juliane Werding? Wenn du denkst, dann denkst du nur, du denkst. Hä? Ich kann's noch, gell? Und Bobby Goldsboro, Summer, zwei 70er, gibt's gleich.
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Sandra FM, die Blaupause um gleich 16.30 Uhr. Ein bisschen dauert es noch bis 16.30 Uhr. So, gleich Hammer. Das Wort kann man nicht lesen, dann muss ich wieder alles aus dem Kopf raus. Nils Petersen, der war mal Fußballspieler, Nationalspieler und ich glaube bei Werder Bremen hat er gespielt, wenn man nicht alles täuscht. Mit dem sprechen wir gleich über das Fußballthema, die europäische Königsklasse. Ja, das Runde muss endlich wieder ins Eckige. Zum Start, du UEFA Champions League, da schwätzen wir zwei miteinander. Den hören wir gleich, dann Mama, Don't Let Your Babies Grow Up as Cowboys von Ed Bruce, ein bisschen Country und... wie könnte es nur anders sein? Hammer Schallplatte ausgepackt aus dem Jahr 86, Through the Barricades von Spandau Ballet.

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1: Ed Bruce, ein bisschen Country auf Sunray FM. Mehr gibt's natürlich am Dienstagabend ab 19 Uhr, ab 18 Uhr mit dem Countryman aus Lüneburg. So, ich schicke mal freundliche Grüße raus, einfach mal so Richtung Leipzig zur Hanna. Danke, dass du auch einmal bei uns dabei bist und mir immer mal wieder Material lieferst, so wie dieses hier. Ja, Nils Petersen, der war mal Fußballspieler und ist jetzt Experte beim Fernsehen. Ja, wir sind ja schon bereit, gell, Rasenwerk mäht. Und die Spieler, die brennen drauf, dass es endlich wieder losgeht. Die Champions League, die europäische Königsklasse, die steht in den Startlöchern. Ab dem 8. September, da kämpfen Europas Topclubs um den wichtigsten Titel im europäischen Vereinsfußball. Wie die Chancen für die deutsche Vereine stehen, wer zu den Favoriten gehört und wie sich Experten auf die Spiele vorbereiten, darüber sprechen wir jetzt mit dem Nils Petersen von DAZN. Hallo Nils, grüß dich.
2: Schönen guten Tag, danke, dass ich dabei sein darf.
1: Ja, gerne. Die Champions League, die findet jetzt einmal zum dritten Mal ohne Gruppen statt. Für alle, die es noch nicht mitbekommen haben, wie läuft denn die Liga-Phase mit 36 Mannschaften ab?
2: Ja, richtig, 36 Mannschaften kämpfen um die Krone. Jedes Team in der Liga-Phase hat 4 Heim- und 4 Auswärtsspiele. Die ersten 8 qualifizieren sich direkt fürs Achtelfinale. Platz 9 bis 24, die spielen die anderen 8 Plätze in den Playoffs aus. Und das große Ziel für alle muss sein, nicht unter die letzten 12 zu kommen, weil dann geht's raus. Und dann gibt's am 8. Spieltag die XXL-Konferenz bei DAZN, wo man da wirklich die Tabelle hoch und runter sich verändern sehen lassen kann. Das ist schon krass.
1: Das klingt spannend. Nils, schauen wir mal doch einmal auf die deutschen Mannschaften. Da sind ja schon namhafte dabei. Wie stehen denn die Chancen für die Bayern und für Dortmund?
2: Bayern sehe ich immer in den Top 8. Also das würde mich schon arg wundern, wenn sie es nicht schaffen. Klar kann man sagen, bei Arsenal und bei Atletico Madrid. Aber ein paar Punkte darfst du ja auch abgeben. Also im Endeffekt brauchst du im Schnitt immer um die 16 Punkte, um in die Top 8 zu kommen. Das werden sie schaffen. Und auch dem BVB traue ich das zu. Aber so Spiele in Sabah, bei Bodo Glimt und so, das sind auch unangenehme Gegner. Das muss man erstmal abwarten. Platz 9 bis 16 würde ich sie auf alle Fälle einpegeln.
1: Lassen wir uns überraschen. Herr Nils, Stuttgart und Leipzig, die sind ja auch dabei. Wie ist das so deine Einschätzung?
2: Also wenn es RB Leipzig irgendwie in die Playoffs schafft, dann ziehe ich alle meine Hüte. Ich sag mal, Como und Lens aus Top 4 zu kriegen, ist schon ein Brett. City, Feyenoord, Manchester United, Real auswärts. Mein Gefühl sagt mir, sie gehen raus, aber ich hoffe es natürlich nicht. Den VfB, ja, den sehe ich schon dann auf den Plätzen 9 bis 24. Also irgendwo werden sie sich dort niederlassen. Ich finde mit Bratislava, Stavanger, Brügge schon auch machbare Spiele.
1: Lassen wir uns überraschen. Nils, welche Mannschaft könnte denn in diesem Jahr eigentlich einmal so für Überraschungen sorgen? Was hast du da so für Gefühl?
2: Ja, also gerade die letzte deutsche Mannschaft, der VfB, muss ich sagen, ist schon ein Stolperstein für große Mannschaften. Haben auch, finde ich, jetzt in der Ligaphase mit Bratislava, Stavanger, Lille, Brügge, Galatasaray jetzt nicht die Riesenbretter. Da kann man schon mal dann diese 11 Punkte holen, die dann am Ende auch zum Weiterkommen erstmal reichen. Und dann hat die Mannschaft schon Qualität, weit zu kommen. Und ansonsten, Überraschung bedeutet immer Top 4. Como und Lens habe ich da noch auf der Liste.
1: Und die Ergebnisse erfahren wir dann aus dem Internet, aus der Zeitung. Oder, Nils, wo können wir uns denn die Spiele eigentlich anschauen?
2: Über 90% der Spiele laufen bei DAZN. Und entweder im Einzelspiel oder in der Konferenz. Ich persönlich bin natürlich ein riesen Konferenzfan. Gerade der 8. Spieltag. Da hat man wirklich das volle Programm. 18 Spiele in der XXL-Konferenz. Das ist schon was Feines.
1: Das artet ja in Stress aus, wenn man so viele Spiele auf einmal angucken muss, Nils. Zum Abschluss interessiert uns noch eins. Wie sehen denn eigentlich deine Vorbereitungen auf die Spiele und Fußballabende als Experte aus?
2: Also in erster Linie gibt es nichts Schöneres, als die Nachricht zu bekommen. Kannst du nach Madrid, kannst du nach London, kannst du nach München. Und dann, sobald man die Spiele terminiert bekommt und fixiert bekommt, dann kontaktiere ich Kollegen. Ich schaue mir die letzten Spiele der Teams an. Ich lese gerne in Foren. Das wird auch immer ein bisschen unterschätzt. Also da überlasse ich nichts dem Zufall. Auch wenn ich am Ende vielleicht gar nicht so viel davon brauche, fühle ich mich dann einfach top vorbereitet.
1: Danke, Nils Petersen. Mein Chef fragt mich nie, kannst du zum Beispiel Champions spielen nach Stavanger oder Bodo nach Schweden fahren? Nein, Norwegen, nicht Schweden. Das fragt der mich nie. Das ist ein Skandal. So, danke, Hanna. Grüße gehen raus nach Leipzig. Und wer noch Fußball gucken will, Mensch, ich habe noch ein Jahresabo für DAZN Unlimited rumliegen. Einfach bei mir im Studio melden. Der Kanal ist egal. Telefon, Fax, Mail, persönlich, Brieftaube, Rauchzeichen, irgendwas in diese Richtung. Und da hoffen wir, dass die Sonne nicht untergeht, wenn sie spielen The Walker Brothers. Gehen wir in die 60s, the sun ain't gonna shine anymore. Und in die 50er gehen wir noch mit Fats Domino. 57 war's, so hört sich das Lied auch an. Hört mal genau zu, I'm Walking.

Die 50er.

Fats Domino mit einer Live-Aufnahme aus der 50er Jahren. Saha gibt's bei Sunray FM. Und wir gucken noch mal ganz kurz auf die Champions League. Da geht's ja nächste Woche wieder los mit 4 deutschen Mannschaften. Den Anfang macht am Dienstag die Borussia aus Dortmund. Der BVB empfängt um 21 Uhr den FC Villarreal aus Spanien. Am Mittwoch stand der VfB in Stuttgart dran. Um 18.45 Uhr kommt Viking FK aus dem südnorwegischen Stavanger nach Stuttgart. Und am Donnerstag gibt es gleich 2 deutsche Spiele. RB Leipzig reist nach Norditalien zu Como. Moment, ich habe das übersetzt, Herr Laser. Como Mille Novo Centosette. Ja, Como 1907, also runter an den norditalienischen Comer See. Und Bayern München bekommt zu Hause mit Bodo Glimt aus Nordnorwegen zu tun. Das liegt ganz oben an der Südspitze von den Lofoten. Beide Partien gehen dann um 21 Uhr los. Ja, und wer die Spiele sehen will, Dortmund gegen Villarreal läuft bei Amazon Prime. Stuttgart, Leipzig und Bayern gibt's bei DAZN. Wenn jemand das Paket gewinnt, dann kann er es dann mit Sicherheit anschauen. Also schnell bei mir melden.

Discotex Sex and the Sex O Letters hieß diese Kapelle. Nummer aus der 70er. Ja, Leute, heute war ja einer der größten Rockstars aller Zeiten 80 Jahre alt geworden, Freddie Mercury. Geboren ist er am 5. September 1946 als Farco Bulsara auf Sansibar. Ja, und weltberühmt wurde er natürlich als Voice und Sänger und Frontman von Queen. Ja, die Stimme, die Bühnenpresse. Präsenz und natürlich auch Songs wie Bohemian Rhapsody, Somebody to Love, We Are the Champions, Don't Stop Me Now und so weiter und so weiter. Freddie war nicht nur einfach nur Sänger einer Rockband, er war Entertainer, Songwriter und einer der schillerndsten Figuren der Musikgeschichte, praktisch eine Legende. Ja, und Freddie, der hatte auch eine ganz besondere Verbindung nach Deutschland. Von 79 bis 85 verbrachte er einen großen Teil seiner Zeit in München. Dort hat er mit Queen in den berühmten Musicland Studios mit Produzent Reinhold Magzamer gearbeitet. Mercury hatte in München sogar eine eigene Wohnung gehabt und genoss das Leben in der Stadt, ja, weil er sich dort vergleichsweise frei und unbeobachtet bewegen konnte. Ja, und jetzt wird es noch ganz interessant. Freddie hatte auch Verbindung nach Ulm. Ja, im September 85 kam der Weltstar ins legendäre Aquarium in der Ulmer Altstadt. Der Freddie kannte die Betreiber Gary Lottenmoser und Manfred Sauter über seine Münchner Clique. Am 7. September wurde dann im Aquarium Freddies 39. Geburtstag nachgefeiert. Da kam er ganz schlicht mit dem Zug von München nach Ulm, soll anschließend durch die Hirschstraße Richtung Münster und weiter zum Nachtclub in der Kohlgasse gelaufen sein. Das, wenn ich gewusst hätte, was haben wir denn da gemacht am 7. September 85, weiß ich nicht, da war er 10 Jahre alt, 11 Jahre, okay, egal. Ja, da haben sie natürlich gefeiert im Aquarium, standesgemäß mit viel Glitzer und Glamour. Für Freddie gab es sogar eine Geburtstagstorte in Form einer Gitarre und aus dem zunächst vornehm gekleideten Weltstar im Smoking, da wurde dann im Laufe des Abends wieder der richtige Freddie Mercury, den man von der Bühne kannte, legte irgendwann mal das Jackett ab und zog sein Hemd aus und feierte einfach mit freiem Oberkörper weiter und das im September in Ulm. Puh, geil. Naja, ein Jahr, das ohnehin Musikgeschichte schrieb. Wenige Wochen vorher hatte Queen beim Live Aid Konzert im Londoner Wembley Stadion einen legendären Auftritt hingelegt. Rund 20 Minuten, die bis heute als einer der größten Live-Momente der Rockgeschichte gelten. Haben wir auch schon Sondersendung drüber gemacht. Und Freddie starb dann leider am 24. November 91 im Alter von 45 Jahren an den Folgen der AIDS-Erkrankung. Ja, seine Musik ist geblieben, seine Stimme sowieso. Und ein kleines Stück seiner Geschichte gehört eben auch zu München und sogar, sind wir doch stolz drauf, auf Ulm. Freddie wäre heute 80 Jahre alt geworden.

0: Aha, Freddie Mercury, Give It To Me. Das ist eine Hammernummer.
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0: Ja, das bin ich und ich habe jetzt anderthalb Minuten überzogen wegen diesem Song. Und der war's wert, definitiv. Ha! Aber sowas von wert. Und das Dassault-Jahrespaket ist weg. Der Gewinner oder die Gewinnerin möchte jetzt nicht im Radio genannt werden, wird aber dann von uns benachrichtigt. Herzlichen Glückwunsch. Ah, es gibt noch Schüssel Kartoffelsalat für den Moderator. Das ist doch hervorragend. So, genug der langen Worte. Wir machen weiter. Es ist 5. Und was gibt's da? Genau. Diesen hier.
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Oh, ist das Lied schon aus? Da hat jetzt gar keiner damit gerechnet. Ja, Sunray FM, die Blaupause hier, 17 Uhr, gleich da, 12 Minuten. Ja, das Champions League Paket oder das Paket ist weg. Und musikalisch, wollen wir gerade mal gucken. Vinyl, Flashback und einmal Country. Ah, da liegt der Schallplatte auf. Okay, hören wir mal rein, oder? Was ist denn das für eine Schallplatte? Ist da gar nichts drauf. Oh, die kenne ich. Die Schallplatte kenne ich. David Hasselhoff. Der Bademeister von Malibu. Den kennen wir ja noch, gell? Gypsy Girl. Leroy van Dijk. 1961 war's. Walk on by. Und du hältst jetzt hier die Klappe, da läuft nur ein Video. Ha! 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Wir sind für jeden Spaß zu haben.

0: noch mehr Country, gell? Ich kann's nicht oft genug sagen. Dienstagabend, 18 Uhr. Sunrise FM, die Country Time. Kennt ihr noch die Corgis? Ja, der Bandname erinnert zwar an die Corgis, die berühmten Hunde von der Lisbeth, also von der Queen Elizabeth, aber die Band hat mit diesen Welsh Corgis nichts zu tun. Die Corgis, die haben sich mit K geschrieben. Ah ja, okay. Das ist natürlich Queen Elizabeth. ChatGPT. Also, das ist ein Klassiker aus dem Jahr 1980. So, da haben wir es doch. In Großbritannien war die Nummer bis auf Platz 5 der Charts. Okay, die nächste Nummer, die war in Großbritannien mit Sicherheit nicht in den Charts. Neue Deutsche Welle, 83 war es. Steinwolke, Katharine. Und Jenne, Corgis, haben wir gleich.
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0: Sunrise FM, die Blaupause aus dem Studio Blaubeuren, das Ganze um 17.28 Uhr. So, Spieltag ist, gell, in der Fußball-Bundesliga, und zwar Spieltag Nummer 2, der VfB Stuttgart spielte gestern Abend schon gegen Köln und gewann vor ausverkauftem Haus im Stürgener Stadion, gell, mit 4:1. Dann gingen gerade eben selbige Spiele zu Ende. Hoffenheim unterliegt der Borussia aus Dortmund mit 2:3. Leverkusen schlägt Union Berlin mit 4:0. Überraschung des Tages, Aufsteiger Elversberg. Oh, die haben 4:3 gegen die Borussia aus Mönchengladbach gewonnen. Bremen gewinnt 3:1 gegen Leipzig und Paderborn verliert 0:1 gegen den Sportclub aus Freiburg. 18.30 Uhr, also eine gute Stunde, geht's los. Schalke gegen den amtierenden deutschen alles Titelträger, der FC Bayern München. Morgen haben wir dann 15.30 Uhr dann Hamburger Sportverein gegen den FSV Mainz 05 und 17.30 Uhr Frankfurt gegen Augsburg. Blicken wir mal optimistisch auf die Tabelle nach dem zweiten Spieltag, da haben wir als Tabellenführer den Sportclub aus Freiburg, dahinter Dortmund. Dann haben wir Aufsteiger Elversberg. Die haben jetzt alle drei Mannschaften 6 Punkte. Das Torverhältnis ist halt bei den Freiburger ein bisschen besser. Bayern im Moment auf dem 4. Rang. Ja, was ist denn da los, Minger? Ja, was ist denn da los? Ja, da schauen wir doch mal, was heute Abend passiert gegen Schalke. Und dann haben wir wieder standesgemäß Platz 1. Da müssen es bloß ein paar Tore her. Bisschen das Torverhältnis 5. Wenn sie alles nicht gewinnen, sind sie wieder vorne. So, ganz grob geschätzt. So, musikalisch gehen wir in die 60er. The Monkees, The Daydream Believer. Und, Kuschelrock von Schallplatte, die Bengals, 86 war's, Following.
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0: Sunray FM. Ja, wir haben ja, Zuhörer, gell? Soll's ja gerne bei uns. Der Martin hat sich gemeldet, kennt er bestimmt. Aus der Sunray FM Club Rotation. Der legt immer Schallplatte auf und der hat mir zum Thema Bundesliga-Tabelle eine Sprachnachricht geschickt. Mal gucken, ob man das zum Hören kriegt. Warte mal, das Musik ein bisschen leiser, dann drücken wir hier auf Play.
1: Ja, geil, oder? Na, ich bin schon auf dem Rückweg wieder. Ich habe da gestern aufgeklickt. War mega. Ja, und das ist jetzt natürlich auch mega. Das einzigste Problem dabei ist, Bayern hat da nicht gespielt. Die spielen jetzt nachher. Aber vielleicht gewinnt ja Schalke. Vielleicht machen die uns ja den Qualen. Aber so kannst du ja weiter drauf regenieren.
0: Dies mit Believer. Ja, genau, das war der Martin zum Thema Freiburg auf Platz 1 in der Bundesliga. So, now something completely different. Gehen wir mal zurück in der Musikgeschichte vor 62 Jahren. 5. September 64, Mensch, das ist lang her. Da standen die Animals in den USA auf Platz 1 mit House of the Rising Sun. Ja, die Aufnahme war damals schon ein bisschen ungewöhnlich. Die Band spielte den Song im Studio praktisch in einem einzigen Zug ein. Das Original dauerte rund 4,5 Minuten für ihre Single, damals eigentlich viel zu lang. In den USA wurde deshalb zunächst eine gekürzte Version von knapp 3 Minuten veröffentlicht, weil das Gerücht umeinander ging, da wird's Radio eh nicht spielen. Aber wir spielen natürlich den Song 3 Minuten, aber das ist 4 Minuten, das ist doch kein Problem. Ich habe einen 5,5 Minuten Song aufliegen. Da müssen wir uns nochmal an Freddie Mercury erinnern, der heute 80 Jahre alt geworden wäre. Ja, diesmal hören wir eine ganz andere Seite von ihm, die ihn selbst besonders wichtig war. Freddie, der liebte die Oper und schwärmte vor allem für die Stimme von Montserrat Caballé. 1987 erfüllte sich sein Wunsch, die beiden trafen sich im Ritter.

Hotel in Barcelona. Das Freddy war so nervös, dass Caballier später erzählte, seine Hände seien ganz kalt gewesen. Ja, doch kaum saß er beide dann am Klavier, dann war das Eis gebrochen. Ja, Caballier bat ihn schließlich, einen Song über ihre Heimatstadt zu schreiben. Und da kam dieser Song für die Olympischen Spiele raus. 1992 war das Barcelona. Ja, das war natürlich in vielen Ländern auf Platz 1. Und die Scheibe, die gibt's jetzt in voller Länge. Gibt's gleich, Moment. Mir fällt noch eine Tastatur. Dankeschön einmal an Martin, also an DJ Gibson Price für diesen O-Ton. Und Moment, ich brauche hier erst einmal noch einmal Mix-Editor. Ja, das kriegen wir hin, das passt so. So und so. Ich sage, wir machen ja hier Radio live. Da kommt nichts aus der Dose. Ja, und die nächste 10 Minuten, die gehört Freddy und The Animals.

Sandra FM um 17.49 Uhr haben wir schon gleich Feierabend. So, wir machen noch ein bisschen Greatest Rock und holen wir mal eine besondere AC/DC-Platte aus dem Keller, gell? Die Special Collectors Edition. Das Album erschien 1992 und entstand aus Mitschnitten der großen The Races Edge Tour. Es dokumentiert also nicht bloß ein einziges Konzert, sondern wurde aus verschiedenen Shows zusammengestellt und zusammengeschnipselt. Unsere Version, wo wir heute haben, ist Hell's Bells und die führt uns nach Kanada. Die wurde am 21. Juni 1991 im Northlands Coliseum in Edmonton aufgenommen. Ja, die Geschichte des Songs, der beginnt allerdings 11 Jahre früher und in einer schwierigen Zeit für AC/DC. Im Februar 80 war Bon Scott gestorben. Mit Brian Johnson als neuem Sänger ging die Band dann weniger später auf die Bahamas und nahm Back in Black auf. Hell's Bells wurde der erste Song des Albums. Ja, und dann sogar das Wetter auf den Bahamas fand seinen Weg in den Text. Brian Johnson erzählte später mal, dass er draußen ein heftiges Gewitter aufzog, während er an den Worten arbeitete. Der Produzent brachte ihn auf Rolling Thunder. Daraus entwickelte Johnson dann die ersten Zeilen mit Donner, Regen und einem heranziehenden Sturm. Also hat es auch das Wetter reingeschafft. Und natürlich diese Glocke, die hat was ganz Besonderes. Für die Aufnahme wollte der Toningenieur Tony Platt zunächst der echte Kirchenglocke in England aufnehmen. Das Problem, bei jedem Schlag, da flatterten die Tauben im Glockenturm umeinander und waren auf der Aufnahme zu hören. Also wurde schließlich eigens für AC/DC Bronzeglocke gegossen, und zwar bei John Taylor Bell Founders in Loughborough in England. Die Firma gibt es heute noch. Das Ding wog rund eine Tonne. Im Song schlägt sie 13 Mal, bevor Angus Youngs Gitarre übernimmt, auf der Live-Aufnahme ein bisschen weniger. Die Glocke wurde später auch zu einem festen Bestandteil der Bühnenshow. Und genau da schließt sich der Kreis zu unserer Platte. 11 Jahre nach Back in Black war Hell's Bells längst ein fester Bestandteil aller AC/DC-Konzerte. Also gehen wir zurück. 21. Juni 91, Edmonton, Kanada. AC/DC live mit Hell's Bells.

0: und mit Hell's Bells. Macht der Moderator Feierabend, 17.57 Uhr. Ich sag, bleibe gesund, bleibe gefräßig. Ich wünsche euch ein schönes Wochenende. Eine Schallplatte haben wir noch. Jambalaya, Rustin Darper, Nummer aus dem Jahr 1960. Ich reite vom Hof. Tschüss.
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